Willkommen bei Versailles Radio Tunis, internationaler Rundfunk, deutsches Programm am Mikrofon, Studio 10, direkt zu Ihnen, wo wir auch sind, ob wir jetzt gerade nicht im Stau. Eure nächste DJ des Tages, und zwar seit 19 Uhr schon hier parat, Mr. DJ, Mr. Faisal Helio. Wie gesagt und gehabt, heute Dienstag, der 12. Mai, morgen schon der 13. Mai und somit der 133. Tag des gregorianischen Kalenders. Somit bleiben es immerhin 232 Tage bis zum Jahresende. Mit den Geburtstagskindern geht es erst später los. Vorerst die besten Hits, die besten Remixes nur für euch parat. Und zwar Vanessa Mai, Mr. Sandman und Alexa Feser. Bleibt dran.

Heute feiert man den Internationalen Tag der Pflegenden. Ja, dieser Tag ist ein international begangener Aktionstag, der jährlich am 12. Mai begangen wird. Er erinnert damit an den Geburtstag von Florence Nightingale, der Pionierin der modernen Krankenpflege. Florence Nightingale, wer das ist, war eine britische Krankenschwester, Statistikerin, Begründerin der modernen westlichen Krankenpflege und einflussreiche Reformerin des Sanitätswesens und der Gesundheitsfürsorge in Großbritannien und Britisch-Indien. Die mathematisch begabte Forscherin gilt außerdem als Pionierin der visuellen Veranschaulichung von Zusammenhängen in der Statistik. Und weiter geht's mit den Geburtstagskindern für morgen. Darunter zähle ich die zwei, und zwar Santa Berger und Stevie Wonder. Und natürlich mit Stevie Wonder geht es weiter. Für all diejenigen, die Geburtstag feiern, natürlich wünsche ich Ihnen viel, viel Glück, viel, viel Gesundheit und unheimlich viel Liebe. Happy Birthday!

Tunesien feierte heute den Nationalen Tag der Landwirtschaft, der mit dem 62. Jahrestag der landwirtschaftlichen Evakuierung zusammenfällt. Ein Meilenstein, der einen wichtigen Wendepunkt im Prozess der nationalen Souveränität über landwirtschaftliche Flächen markierte. Nach langen Jahren der Kolonisierung, der Marginalisierung des tunesischen Landwirts und der Plünderung des landwirtschaftlichen Reichtums. Bei dieser Gelegenheit kündigte der Landwirtschaftsminister eine Reihe von 14 Maßnahmen zur Förderung des Agrarsektors an. Wenn das Datum des 12. Mai unseren Willen zur Ernährungsunabhängigkeit symbolisiert, bleibt die Selbstversorgung eine große Herausforderung, die es zu meistern gilt. Die Fachleute weisen auf den Mangel an Finanzierungen, das Fehlen einer langfristigen Strategie und ein Vertriebsnetz hin, das sowohl den Erzeuger als auch den Verbraucher benachteiligt. Weiter geht's natürlich mit wem? Mit einem tunesischen Song voller Leidenschaft über Agrar.

Die Gemeinde Tunis hat heute angekündigt, dass der Zoologische Park Belvedere anlässlich der Eid al-Adha-Ferien wieder geöffnet wird. Diese Wiedereröffnung erfolgt im Rahmen der festlichen Zeit, trotz der ursprünglich nicht geplanten Wartungsarbeiten am Brunnen, die am 20. April 26 begannen. Die Gemeinde hat klargestellt, dass das genaue Datum der Wiedereröffnung zu einem späteren Zeitpunkt bekannt gegeben wird. Das Ministerium für kulturelle Angelegenheiten hatte heute die Termine für die Organisation von drei großen Kulturveranstaltungen bekannt gegeben, die 2026 organisiert werden. So findet die erste Ausgabe der Musiktage von Carthage vom 3. bis zum 10. Oktober 2026 statt. Die 27. Theatertage von Carthage finden vom 21. bis zum 28. November 2026 statt und schließlich die 37. Ausgabe der Tage Film von Carthage findet vom 12. bis zum 19. Dezember 2026 statt.

Woche zum Ende für heute Abend, aber vorerst noch das Wetter für morgen. In Tunis ist es tagsüber teils wolkig und teils heiter und die Temperaturen liegen zwischen 17 und 27 Grad Celsius. In der Nacht gibt es lockere Bewölkung bei Tiefstwerte von 15 Grad Celsius. So, das war's wieder, wenn es heißt Radio Tunis, internationaler Rundfunk, deutsches Programm. Am Mikrofon Studio 10 direkt zu Ihnen, wo wir sehr auch waren. Hoffe, ich ist gerade nicht im Stau. Eure Nest, die dir das sagen, es war seit 19 Uhr schon hier parat, Mr. DJ, und zwar unser lieber Faisal Hilali. Bleibt gesund und munter. Morgen ist auch ein wunderschöner Tag.